0: Kontakt zu Ex-Bundestrainer Julian Nagelsmann gehabt zu haben. Für Wirbel sorgt eine Meldung aus der UEFA. Dem Bericht zufolge bereitet der Europäische Fußballverband eine Strafanzeige gegen FIFA-Präsident Gianni Infantino wegen des Vorwurfs krimineller Misswirtschaft vor. In der Schweiz könnte bald ein Prozess auf den Tisch kommen. Das war der Überblick für den Moment.
1: Das waren die Nachrichten. 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
2: Hallo. Willkommen beim Wetter. Ich bin Janine. Nach einer teils schauerreichen Nacht, in der die Tiefstwerte um 13 Grad lagen, erwartet uns am Freitag ein wechselhafter Tag. Die Temperaturen steigen auf angenehme 18 bis 24 Grad. Allerdings müssen wir mit einem Regenrisiko von etwa 55% rechnen. Der Regenschirm sollte also nicht fehlen. Für den Samstag prognostizieren wir dann weiteren Regen. Die Quecksilbersäule wird dabei zwischen 14 und 22 Grad liegen und das Regenrisiko sinkt leicht auf 25%. Es bleibt also eher unbeständig am Wochenende. So viel zum Wetter. Es geht nun zurück ins Studio.
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2: Drei Uhr. Es ist 3 Uhr. 3 Uhr.
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5: Hallo. Am Mikrofon ist Jonas mit den aktuellen Nachrichten. Hier sind die Meldungen im Überblick. Die Spitzen der Unions- und SPD-Fraktion bereiten sich in Münster auf entscheidende Reformprojekte vor. Im Zentrum der Gespräche steht dabei die dringend benötigte Rentenreform, die als eines der wichtigsten Vorhaben gilt. Der Abend vor den Beratungen wurde mit einem gemeinsamen Essen mit Jens Spahn eingeläutet. Die politischen Debatten rund um das Rentenpaket gehen derweil weiter. SPD-Fraktionschef Matthias Miersch bekräftigte, seine Fraktion sei keine Abnicker und forderte Änderungen am Entwurf. Parallel dazu traf sich auch heute die Spitze der Großen Koalition in Münster mit Spahn, während CDU-Chef Friedrich Merz appellierte, man müsse raus aus diesem Klima der Verdrießlichkeit finden. Blicke richten sich auch auf das Superwahljahr 2026. Umfragen zu den anstehenden Landtagswahlen deuten darauf hin, dass die politische Landkarte Deutschlands sich im September stark verändern könnte. Eine detaillierte Analyse der Grafiken gibt Aufschluss über mögliche Verschiebungen. Ein kritischer Blick auf den Staat kommt vom Deutschen Beamtenbund. Dessen Vorsitzender Volker Geier fordert im Interview die Schaffung von 638.000 zusätzlichen Stellen, da die Bürger einen in Teilen überforderten Staat erleben würden. Vor einem möglichen AfD-Ministerpräsidenten zeigte Geier sich dabei unbesorgt. Kommen wir zu den Sportmeldungen, zum Fußball. Im Transferticker gibt es Bewegung. Der junge Kwasi steht vor einer Leihe zu Sturm Graz. Weniger Gerüchte, dafür Fakten. Aston Villa hat die Verpflichtung von Leon Goretzka offiziell bekannt gegeben. Eine persönliche Geschichte kommt von Denis Undaf. Der DFB-Star leidet noch immer unter dem frühen WM aus Deutschlands und fragt sich, ob er die Schuld trägt. Er spricht über eine spezielle Szene und betont, keinen Kontakt zu Ex-Bundestrainer Julian Nagelsmann gehabt zu haben. Für Wirbel sorgt eine Meldung aus der UEFA. Dem Bericht zufolge bereitet der Europäische Fußballverband eine Strafanzeige gegen FIFA-Präsident Gianni Infantino wegen des Vorwurfs krimineller Misswirtschaft vor. In der Schweiz könnte bald ein Prozess auf den Tisch kommen. Das war der Überblick für den Moment.
4: Das waren die Nachrichten. 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
6: Hallo. Willkommen beim Wetter. Ich bin Janine. Nach einer teils schauerreichen Nacht, in der die Tiefstwerte um 13 Grad lagen, erwartet uns am Freitag ein wechselhafter Tag. Die Temperaturen steigen auf angenehme 18 bis 24 Grad, allerdings müssen wir mit einem Regenrisiko von etwa 55% rechnen. Der Regenschirm sollte also nicht fehlen. Für den Samstag prognostizieren wir dann weiteren Regen. Die Quecksilbersäule wird dabei zwischen 14 und 22 Grad liegen und das Regenrisiko sinkt leicht auf 25%. Es bleibt also eher unbeständig am Wochenende. So viel zum Wetter. Es geht nun zurück ins Studio.
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0: 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Es ist 4 Uhr. 4 Uhr. 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
1: Hallo. Am Mikrofon ist Jonas mit den aktuellen Nachrichten. Hier sind die Meldungen im Überblick. Die Spitzen der Unions- und SPD-Fraktion bereiten sich in Münster auf entscheidende Reformprojekte vor. Im Zentrum der Gespräche steht dabei die dringend benötigte Rentenreform, die als eines der wichtigsten Vorhaben gilt. Der Abend vor den Beratungen wurde mit einem gemeinsamen Essen mit Jens Spahn eingeläutet. Die politischen Debatten rund um das Rentenpaket gehen derweil weiter. SPD-Fraktionschef Matthias Miersch bekräftigte, seine Fraktion sei keine Abnicker und forderte Änderungen am Entwurf. Parallel dazu traf sich auch heute die Spitze der Großen Koalition in Münster mit Spahn, während CDU-Chef Friedrich Merz appellierte, man müsse raus aus diesem Klima der Verdrießlichkeit finden. Blicke richten sich auch auf das Superwahljahr 2026. Umfragen zu den anstehenden Landtagswahlen deuten darauf hin, dass die politische Landkarte Deutschlands sich im September stark verändern könnte. Eine detaillierte Analyse der Grafiken gibt Aufschluss über mögliche Verschiebungen. Ein kritischer Blick auf den Staat kommt vom Deutschen Beamtenbund. Dessen Vorsitzender Volker Geier fordert im Interview die Schaffung von 638.000 zusätzlichen Stellen, da die Bürger einen in Teilen überforderten Staat erleben würden. Vor einem möglichen AfD-Ministerpräsidenten zeigte Geier sich dabei unbesorgt. Kommen wir zu den Sportmeldungen, zum Fußball. Im Transferticker gibt es Bewegung. Der junge Kwasi steht vor einer Leihe zu Sturm Graz. Weniger Gerüchte, dafür Fakten. Aston Villa hat die Verpflichtung von Leon Goretzka offiziell bekannt gegeben. Eine persönliche Geschichte kommt von Denis Undaf. Der DFB-Star leidet noch immer unter dem frühen WM aus Deutschlands und fragt sich, ob er die Schuld trägt. Er spricht über eine spezielle Szene und betont, keinen Kontakt zu Ex-Bundestrainer Julian Nagelsmann gehabt zu haben. Für Wirbel sorgt eine Meldung aus der UEFA. Dem Bericht zufolge bereitet der Europäische Fußballverband eine Strafanzeige gegen FIFA-Präsident Gianni Infantino wegen des Vorwurfs krimineller Misswirtschaft vor. In der Schweiz könnte bald ein Prozess auf den Tisch kommen. Das war der Überblick für den Moment.
0: Das waren die Nachrichten. 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
2: Hallo. Willkommen beim Wetter. Ich bin Janine. Nach einer teils schauerreichen Nacht, in der die Tiefstwerte um 13 Grad lagen, erwartet uns am Freitag ein wechselhafter Tag. Die Temperaturen steigen auf angenehme 18 bis 24 Grad, allerdings müssen wir mit einem Regenrisiko von etwa 55% rechnen. Der Regenschirm sollte also nicht fehlen. Für den Samstag prognostizieren wir dann weiteren Regen. Die Quecksilbersäule wird dabei zwischen 14 und 22 Grad liegen und das Regenrisiko sinkt leicht auf 25%. Es bleibt also eher unbeständig am Wochenende. So viel zum Wetter. Es geht nun zurück ins Studio.
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2: Fünf Uhr. Es ist 5 Uhr. 5 Uhr.
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3: Heute ist Freitag, der 28. August. Am Mikrofon ist Jonas. Das sind unsere Meldungen. Wir beginnen mit den Nachrichten aus Berlin. Die Bundesregierung und der Kanzler stecken im Stimmungstief. In einem RTL-Interview lieferte sich Friedrich Merz, der erste positive Effekte sieht, dennoch einen harten Schlagabtausch mit einer Kinderärztin aus dem Publikum. Merz Reaktion: Das geht zu weit. Ein weiteres brisantes Thema ist das geplante Rentenpaket. Hier signalisiert SPD-Fraktionschef Miersch deutliche Widerstände und stellt klar: Wir sind keine Abnicker. Er betont, dass das parlamentarische Denken jetzt erst richtig beginne. Unterdessen bereiten sich die Spitzen der Fraktionen von Union und SPD in Münster auf die nächsten Reformprojekte vor. Eine wichtige Klausur steht an, der ein Abendessen mit Jens Spahn vorausgeht. Die Rentenreform wird dabei sicherlich ein zentrales Thema sein. Blicken wir auch auf das kommende Superwahljahr 2026. Aktuelle Umfragen deuten an, dass sich die politische Landkarte Deutschlands im September stark verändern könnte. Ein schneller Überblick mit Grafiken zu den Landtagswahlen zeigt, wie das Superwahljahr enden könnte. Kommen wir nun zum Sport, zum Fußball. Der Transferticker meldet Vollzug. Palacios wechselt offiziell zu Ipswich Town. Auch der SC Freiburg hat Grund zum Jubeln. Trotz eines Aussetzers der neuen Nummer 1, Torwart Backhaus, und einer roten Karte zogen die Breisgauer locker in die Ligaphase der Conference League ein. Ein Offensivast drehte mächtig auf und sorgte für den erneuten Sieg gegen Motherwell. Vom Basketball. Ein doppelter Auftritt des DBB in Köln sorgte für gemischte Gefühle. Während die deutschen Männer als Weltmeister souverän auftrumpften, mussten die Frauen eine bittere Pleite bei ihrer WM-Generalprobe hinnehmen. Es war die dritte Niederlage im dritten und letzten Vorbereitungsspiel, was vor der Heim-WM noch viel Arbeit bedeutet. Und in der Leichtathletik gab es pure Ekstase in Zürich. Gleich zwei Weltrekorde an einem Abend elektrisierten die Zuschauer. Alison dos Santos lief über 400 Meter Hürden zu einer Fabelzeit und entthronte damit Norwegens Star Carsten Warholm. Kurz darauf stellte die Amerikanerin Masai Russell ebenfalls einen neuen Weltrekord auf. Ein denkwürdiger Abend für die Leichtathletik. Das war der Überblick für den Moment.
2: Das waren die Nachrichten. Und jetzt das Wetter bei uns.
4: Hallo, willkommen beim Wetter. Ich bin Janine. Leider müssen wir uns auch am bevorstehenden Wochenende auf eher unbeständiges Wetter einstellen. Für den heutigen Freitag erwarten uns Schauer bei angenehmen Temperaturen zwischen 18 und 24 Grad. Das Regenrisiko liegt bei 60%. Es bleibt also ratsam, einen Regenschirm griffbereit zu haben. Am morgigen Samstag setzt sich das wechselhafte Wetter fort. Wir rechnen erneut mit Schauern. Die Temperaturen bewegen sich dann zwischen 14 und 24 Grad. Das Regenrisiko sinkt leicht auf 38%, aber ganz trocken wird es wohl nicht bleiben. Und auch der Sonntag bringt keine vollständige Wetterbesserung. Es wird wieder zu Schauern kommen. Die Temperaturen liegen dann zwischen 16 und 24 Grad. Mit einem Regenrisiko von 48% müssen wir auch am Ende des Wochenendes immer wieder mit nassen Phasen rechnen. So viel zum Wetter. Es geht nun zurück ins Studio.
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Und hier singe ich dieses Lied zusammen mit meinem Freund Gentleman, das Lied vom kleinen Jungen, eigentlich von uns allen. Yeah.

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1: Heute ist Freitag, der 28. August. Am Mikrofon ist Jonas. Das sind unsere Meldungen. Wir beginnen mit den Nachrichten aus Berlin. Die Bundesregierung und der Kanzler stecken im Stimmungstief. In einem RTL-Interview lieferte sich Friedrich Merz, der erste positive Effekte sieht, dennoch einen harten Schlagabtausch mit einer Kinderärztin aus dem Publikum. Merz' Reaktion: Das geht zu weit. Ein weiteres brisantes Thema ist das geplante Rentenpaket. Hier signalisiert SPD-Fraktionschef Miersch deutliche Widerstände und stellt klar: Wir sind keine Abnicker. Er betont, dass das parlamentarische Denken jetzt erst richtig beginne. Unterdessen bereiten sich die Spitzen der Fraktionen von Union und SPD in Münster auf die nächsten Reformprojekte vor. Eine wichtige Klausur steht an, der ein Abendessen mit Jens Spahn vorausgeht. Die Rentenreform wird dabei sicherlich ein zentrales Thema sein. Blicken wir auch auf das kommende Superwahljahr 2026. Aktuelle Umfragen deuten an, dass sich die politische Landkarte Deutschlands im September stark verändern könnte. Ein schneller Überblick mit Grafiken zu den Landtagswahlen zeigt, wie das Superwahljahr enden könnte. Kommen wir nun zum Sport, zum Fußball. Der Transferticker meldet Vollzug. Palacios wechselt offiziell zu Ipswich Town. Auch der SC Freiburg hat Grund zum Jubeln. Trotz eines Aussetzers der neuen Nummer 1, Torwart Backhaus, und einer roten Karte zogen die Breisgauer locker in die Ligaphase der Conference League ein. Ein Offensivast drehte mächtig auf und sorgte für den erneuten Sieg gegen Motherwell. Vom Basketball. Ein doppelter Auftritt des DBB in Köln sorgte für gemischte Gefühle. Während die deutschen Männer als Weltmeister souverän auftrumpften, mussten die Frauen eine bittere Pleite bei ihrer WM-Generalprobe hinnehmen. Es war die dritte Niederlage im dritten und letzten Vorbereitungsspiel, was vor der Heim-WM noch viel Arbeit bedeutet. Und in der Leichtathletik gab es pure Ekstase in Zürich. Gleich zwei Weltrekorde an einem Abend elektrisierten die Zuschauer. Alison dos Santos lief über 400 Meter Hürden zu einer Fabelzeit und entthronte damit Norwegens Star Carsten Warholm. Kurz darauf stellte die Amerikanerin Masai Russell ebenfalls einen neuen Weltrekord auf. Ein denkwürdiger Abend für die Leichtathletik. Das war der Überblick für den Moment.
2: Das waren die Nachrichten. Und jetzt das Wetter bei uns.
3: Hallo, willkommen beim Wetter. Ich bin Janine. Leider müssen wir uns auch am bevorstehenden Wochenende auf eher unbeständiges Wetter einstellen. Für den heutigen Freitag erwarten uns Schauer bei angenehmen Temperaturen zwischen 18 und 24 Grad. Das Regenrisiko liegt bei 60%. Es bleibt also ratsam, einen Regenschirm griffbereit zu haben. Am morgigen Samstag setzt sich das wechselhafte Wetter fort. Wir rechnen erneut mit Schauern. Die Temperaturen bewegen sich dann zwischen 14 und 24 Grad. Das Regenrisiko sinkt leicht auf 38%, aber ganz trocken wird es wohl nicht bleiben. Und auch der Sonntag bringt keine vollständige Wetterbesserung. Es wird wieder zu Schauern kommen. Die Temperaturen liegen dann zwischen 16 und 24 Grad. Mit einem Regenrisiko von 48% müssen wir auch am Ende des Wochenendes immer wieder mit nassen Phasen rechnen. So viel zum Wetter. Es geht nun zurück ins Studio.
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0: 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Es ist 7 Uhr. 7 Uhr.
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3: Heute ist Freitag, der 28. August. Am Mikrofon ist Jonas. Das sind unsere Meldungen. Wir beginnen mit den Nachrichten aus Berlin. Die Bundesregierung und der Kanzler stecken im Stimmungstief. In einem RTL-Interview lieferte sich Friedrich Merz, der erste positive Effekte sieht, dennoch einen harten Schlagabtausch mit einer Kinderärztin aus dem Publikum. Merz' Reaktion: Das geht zu weit. Ein weiteres brisantes Thema ist das geplante Rentenpaket. Hier signalisiert SPD-Fraktionschef Miersch deutliche Widerstände und stellt klar: Wir sind keine Abnicker. Er betont, dass das parlamentarische Denken jetzt erst richtig beginne. Unterdessen bereiten sich die Spitzen der Fraktionen von Union und SPD in Münster auf die nächsten Reformprojekte vor. Eine wichtige Klausur steht an, der ein Abendessen mit Jens Spahn vorausgeht. Die Rentenreform wird dabei sicherlich ein zentrales Thema sein. Blicken wir auch auf das kommende Superwahljahr 2026. Aktuelle Umfragen deuten an, dass sich die politische Landkarte Deutschlands im September stark verändern könnte. Ein schneller Überblick mit Grafiken zu den Landtagswahlen zeigt, wie das Superwahljahr enden könnte. Kommen wir nun zum Sport, zum Fußball. Der Transferticker meldet Vollzug. Palacios wechselt offiziell zu Ipswich Town. Auch der SC Freiburg hat Grund zum Jubeln. Trotz eines Aussetzers der neuen Nummer 1, Torwart Backhaus, und einer roten Karte zogen die Breisgauer locker in die Ligaphase der Conference League ein. Ein Offensivast drehte mächtig auf und sorgte für den erneuten Sieg gegen Motherwell. Vom Basketball. Ein doppelter Auftritt des DBB in Köln sorgte für gemischte Gefühle. Während die deutschen Männer als Weltmeister souverän auftrumpften, mussten die Frauen eine bittere Pleite bei ihrer WM-Generalprobe hinnehmen. Es war die dritte Niederlage im dritten und letzten Vorbereitungsspiel, was vor der Heim-WM noch viel Arbeit bedeutet. Und in der Leichtathletik gab es pure Ekstase in Zürich. Gleich zwei Weltrekorde an einem Abend elektrisierten die Zuschauer. Alison dos Santos lief über 400 Meter Hürden zu einer Fabelzeit und entthronte damit Norwegens Star Carsten Warholm. Kurz darauf stellte die Amerikanerin Masai Russell ebenfalls einen neuen Weltrekord auf. Ein denkwürdiger Abend für die Leichtathletik. Das war der Überblick für den Moment.
2: Das waren die Nachrichten. Und jetzt das Wetter bei uns.
4: Hallo, willkommen beim Wetter. Ich bin Janine. Leider müssen wir uns auch am bevorstehenden Wochenende auf eher unbeständiges Wetter einstellen. Für den heutigen Freitag erwarten uns Schauer bei angenehmen Temperaturen zwischen 18 und 24 Grad. Das Regenrisiko liegt bei 60%. Es bleibt also ratsam, einen Regenschirm griffbereit zu haben. Am morgigen Samstag setzt sich das wechselhafte Wetter fort. Wir rechnen erneut mit Schauern. Die Temperaturen bewegen sich dann zwischen 14 und 24 Grad. Das Regenrisiko sinkt leicht auf 38%, aber ganz trocken wird es wohl nicht bleiben. Und auch der Sonntag bringt keine vollständige Wetterbesserung. Es wird wieder zu Schauern kommen. Die Temperaturen liegen dann zwischen 16 und 24 Grad. Mit einem Regenrisiko von 48% müssen wir auch am Ende des Wochenendes immer wieder mit nassen Phasen rechnen. So viel zum Wetter. Es geht nun zurück ins Studio.
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1: Acht Uhr. Es ist 8 Uhr. 8 Uhr.
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2: Heute ist Freitag, der 28. August. Am Mikrofon ist Jonas. Das sind unsere Meldungen. Wir beginnen mit den Nachrichten aus Berlin. Die Bundesregierung und der Kanzler stecken im Stimmungstief. In einem RTL-Interview lieferte sich Friedrich Merz, der erste positive Effekte sieht, dennoch einen harten Schlagabtausch mit einer Kinderärztin aus dem Publikum. Merz' Reaktion: Das geht zu weit. Ein weiteres brisantes Thema ist das geplante Rentenpaket. Hier signalisiert SPD-Fraktionschef Miersch deutliche Widerstände und stellt klar: Wir sind keine Abnicker. Er betont, dass das parlamentarische Denken jetzt erst richtig beginne. Unterdessen bereiten sich die Spitzen der Fraktionen von Union und SPD in Münster auf die nächsten Reformprojekte vor. Eine wichtige Klausur steht an, der ein Abendessen mit Jens Spahn vorausgeht. Die Rentenreform wird dabei sicherlich ein zentrales Thema sein. Blicken wir auch auf das kommende Superwahljahr 2026. Aktuelle Umfragen deuten an, dass sich die politische Landkarte Deutschlands im September stark verändern könnte. Ein schneller Überblick mit Grafiken zu den Landtagswahlen zeigt, wie das Superwahljahr enden könnte. Kommen wir nun zum Sport, zum Fußball. Der Transferticker meldet Vollzug. Palacios wechselt offiziell zu Ipswich Town. Auch der SC Freiburg hat Grund zum Jubeln. Trotz eines Aussetzers der neuen Nummer 1, Torwart Backhaus, und einer roten Karte zogen die Breisgauer locker in die Ligaphase der Conference League ein. Ein Offensivast drehte mächtig auf und sorgte für den erneuten Sieg gegen Motherwell. Vom Basketball. Ein doppelter Auftritt des DBB in Köln sorgte für gemischte Gefühle. Während die deutschen Männer als Weltmeister souverän auftrumpften, mussten die Frauen eine bittere Pleite bei ihrer WM-Generalprobe hinnehmen. Es war die dritte Niederlage im dritten und letzten Vorbereitungsspiel, was vor der Heim-WM noch viel Arbeit bedeutet. Und in der Leichtathletik gab es pure Ekstase in Zürich. Gleich zwei Weltrekorde an einem Abend elektrisierten die Zuschauer. Alison dos Santos lief über 400 Meter Hürden zu einer Fabelzeit und entthronte damit Norwegens Star Carsten Warholm. Kurz darauf stellte die Amerikanerin Masai Russell ebenfalls einen neuen Weltrekord auf. Ein denkwürdiger Abend für die Leichtathletik. Das war der Überblick für den Moment.
1: Das waren die Nachrichten. Und jetzt das Wetter bei uns.
3: Hallo, willkommen beim Wetter. Ich bin Janine. Leider müssen wir uns auch am bevorstehenden Wochenende auf eher unbeständiges Wetter einstellen. Für den heutigen Freitag erwarten uns Schauer bei angenehmen Temperaturen zwischen 18 und 24 Grad. Das Regenrisiko liegt bei 60%. Es bleibt also ratsam, einen Regenschirm griffbereit zu haben. Am morgigen Samstag setzt sich das wechselhafte Wetter fort. Wir rechnen erneut mit Schauern. Die Temperaturen bewegen sich dann zwischen 14 und 24 Grad. Das Regenrisiko sinkt leicht auf 38%, aber ganz trocken wird es wohl nicht bleiben. Und auch der Sonntag bringt keine vollständige Wetterbesserung. Es wird wieder zu Schauern kommen. Die Temperaturen liegen dann zwischen 16 und 24 Grad. Mit einem Regenrisiko von 48% müssen wir auch am Ende des Wochenendes immer wieder mit nassen Phasen rechnen. So viel zum Wetter. Es geht nun zurück ins Studio.
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0: Neun Uhr. Es ist 9 Uhr. 9 Uhr.
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3: Heute ist Freitag, der 28. August. Am Mikrofon ist Jonas. Das sind unsere Meldungen. Wir beginnen mit den Nachrichten aus Berlin. Die Bundesregierung und der Kanzler stecken im Stimmungstief. In einem RTL-Interview lieferte sich Friedrich Merz, der erste positive Effekte sieht, dennoch einen harten Schlagabtausch mit einer Kinderärztin aus dem Publikum. Merz' Reaktion: Das geht zu weit. Ein weiteres brisantes Thema ist das geplante Rentenpaket. Hier signalisiert SPD-Fraktionschef Miersch deutliche Widerstände und stellt klar: Wir sind keine Abnicker. Er betont, dass das parlamentarische Denken jetzt erst richtig beginne. Unterdessen bereiten sich die Spitzen der Fraktionen von Union und SPD in Münster auf die nächsten Reformprojekte vor. Eine wichtige Klausur steht an, der ein Abendessen mit Jens Spahn vorausgeht. Die Rentenreform wird dabei sicherlich ein zentrales Thema sein. Blicken wir auch auf das kommende Superwahljahr 2026. Aktuelle Umfragen deuten an, dass sich die politische Landkarte Deutschlands im September stark verändern könnte. Ein schneller Überblick mit Grafiken zu den Landtagswahlen zeigt, wie das Superwahljahr enden könnte. Kommen wir nun zum Sport, zum Fußball. Der Transferticker meldet Vollzug. Palacios wechselt offiziell zu Ipswich Town. Auch der SC Freiburg hat Grund zum Jubeln. Trotz eines Aussetzers der neuen Nummer 1, Torwart Backhaus, und einer roten Karte zogen die Breisgauer locker in die Ligaphase der Conference League ein. Ein Offensivast drehte mächtig auf und sorgte für den erneuten Sieg gegen Motherwell. Vom Basketball. Ein doppelter Auftritt des DBB in Köln sorgte für gemischte Gefühle. Während die deutschen Männer als Weltmeister souverän auftrumpften, mussten die Frauen eine bittere Pleite bei ihrer WM-Generalprobe hinnehmen. Es war die dritte Niederlage im dritten und letzten Vorbereitungsspiel, was vor der Heim-WM noch viel Arbeit bedeutet. Und in der Leichtathletik gab es pure Ekstase in Zürich. Gleich zwei Weltrekorde an einem Abend elektrisierten die Zuschauer. Alison dos Santos lief über 400 Meter Hürden zu einer Fabelzeit und entthronte damit Norwegens Star Carsten Warholm. Kurz darauf stellte die Amerikanerin Masai Russell ebenfalls einen neuen Weltrekord auf. Ein denkwürdiger Abend für die Leichtathletik. Das war der Überblick für den Moment.
0: Das waren die Nachrichten. Und jetzt das Wetter bei uns.
4: Hallo, willkommen beim Wetter. Ich bin Janine. Leider müssen wir uns auch am bevorstehenden Wochenende auf eher unbeständiges Wetter einstellen. Für den heutigen Freitag erwarten uns Schauer bei angenehmen Temperaturen zwischen 18 und 24 Grad. Das Regenrisiko liegt bei 60%. Es bleibt also ratsam, einen Regenschirm griffbereit zu haben. Am morgigen Samstag setzt sich das wechselhafte Wetter fort. Wir rechnen erneut mit Schauern. Die Temperaturen bewegen sich dann zwischen 14 und 24 Grad. Das Regenrisiko sinkt leicht auf 38%, aber ganz trocken wird es wohl nicht bleiben. Und auch der Sonntag bringt keine vollständige Wetterbesserung. Es wird wieder zu Schauern kommen. Die Temperaturen liegen dann zwischen 16 und 24 Grad. Mit einem Regenrisiko von 48% müssen wir auch am Ende des Wochenendes immer wieder mit nassen Phasen rechnen. So viel zum Wetter. Es geht nun zurück ins Studio.
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2: Es ist 10 Uhr.
3: 10 Uhr.
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4: Heute ist Freitag, der 28. August. Am Mikrofon ist Jonas. Das sind unsere Meldungen. Wir beginnen mit den Nachrichten aus Berlin. Die Bundesregierung und der Kanzler stecken im Stimmungstief. In einem RTL-Interview lieferte sich Friedrich Merz, der erste positive Effekte sieht, dennoch einen harten Schlagabtausch mit einer Kinderärztin aus dem Publikum. Merz' Reaktion: Das geht zu weit. Ein weiteres brisantes Thema ist das geplante Rentenpaket. Hier signalisiert SPD-Fraktionschef Miersch deutliche Widerstände und stellt klar: Wir sind keine Abnicker. Er betont, dass das parlamentarische Denken jetzt erst richtig beginne. Unterdessen bereiten sich die Spitzen der Fraktionen von Union und SPD in Münster auf die nächsten Reformprojekte vor. Eine wichtige Klausur steht an, der ein Abendessen mit Jens Spahn vorausgeht. Die Rentenreform wird dabei sicherlich ein zentrales Thema sein. Blicken wir auch auf das kommende Superwahljahr 2026. Aktuelle Umfragen deuten an, dass sich die politische Landkarte Deutschlands im September stark verändern könnte. Ein schneller Überblick mit Grafiken zu den Landtagswahlen zeigt, wie das Superwahljahr enden könnte. Kommen wir nun zum Sport, zum Fußball. Der Transferticker meldet Vollzug. Palacios wechselt offiziell zu Ipswich Town. Auch der SC Freiburg hat Grund zum Jubeln. Trotz eines Aussetzers der neuen Nummer 1, Torwart Backhaus, und einer roten Karte zogen die Breisgauer locker in die Ligaphase der Conference League ein. Ein Offensivast drehte mächtig auf und sorgte für den erneuten Sieg gegen Motherwell. Vom Basketball. Ein doppelter Auftritt des DBB in Köln sorgte für gemischte Gefühle. Während die deutschen Männer als Weltmeister souverän auftrumpften, mussten die Frauen eine bittere Pleite bei ihrer WM-Generalprobe hinnehmen. Es war die dritte Niederlage im dritten und letzten Vorbereitungsspiel, was vor der Heim-WM noch viel Arbeit bedeutet. Und in der Leichtathletik gab es pure Ekstase in Zürich. Gleich zwei Weltrekorde an einem Abend elektrisierten die Zuschauer. Alison dos Santos lief über 400 Meter Hürden zu einer Fabelzeit und entthronte damit Norwegens Star Carsten Warholm. Kurz darauf stellte die Amerikanerin Masai Russell ebenfalls einen neuen Weltrekord auf. Ein denkwürdiger Abend für die Leichtathletik. Das war der Überblick für den Moment.
2: Das waren die Nachrichten. Und jetzt das Wetter bei uns.
5: Hallo, willkommen beim Wetter. Ich bin Janine. Leider müssen wir uns auch am bevorstehenden Wochenende auf eher unbeständiges Wetter einstellen. Für den heutigen Freitag erwarten uns Schauer bei angenehmen Temperaturen zwischen 18 und 24 Grad. Das Regenrisiko liegt bei 60%. Es bleibt also ratsam, einen Regenschirm griffbereit zu haben. Am morgigen Samstag setzt sich das wechselhafte Wetter fort. Wir rechnen erneut mit Schauern. Die Temperaturen bewegen sich dann zwischen 14 und 24 Grad. Das Regenrisiko sinkt leicht auf 38%, aber ganz trocken wird es wohl nicht bleiben. Und auch der Sonntag bringt keine vollständige Wetterbesserung. Es wird wieder zu Schauern kommen. Die Temperaturen liegen dann zwischen 16 und 24 Grad. Mit einem Regenrisiko von 48% müssen wir auch am Ende des Wochenendes immer wieder mit nassen Phasen rechnen. So viel zum Wetter. Es geht nun zurück ins Studio.
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0: Elf Uhr. Es ist 11 Uhr. 11 Uhr. 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
3: Heute ist Freitag, der 28. August. Am Mikrofon ist Jonas. Das sind unsere Meldungen. Wir beginnen mit den Nachrichten aus Berlin. Die Bundesregierung und der Kanzler stecken im Stimmungstief. In einem RTL-Interview lieferte sich Friedrich Merz, der erste positive Effekte sieht, dennoch einen harten Schlagabtausch mit einer Kinderärztin aus dem Publikum. Merz' Reaktion: Das geht zu weit. Ein weiteres brisantes Thema ist das geplante Rentenpaket. Hier signalisiert SPD-Fraktionschef Miersch deutliche Widerstände und stellt klar: Wir sind keine Abnicker. Er betont, dass das parlamentarische Denken jetzt erst richtig beginne. Unterdessen bereiten sich die Spitzen der Fraktionen von Union und SPD in Münster auf die nächsten Reformprojekte vor. Eine wichtige Klausur steht an, der ein Abendessen mit Jens Spahn vorausgeht. Die Rentenreform wird dabei sicherlich ein zentrales Thema sein. Blicken wir auch auf das kommende Superwahljahr 2026. Aktuelle Umfragen deuten an, dass sich die politische Landkarte Deutschlands im September stark verändern könnte. Ein schneller Überblick mit Grafiken zu den Landtagswahlen zeigt, wie das Superwahljahr enden könnte. Kommen wir nun zum Sport, zum Fußball. Der Transferticker meldet Vollzug. Palacios wechselt offiziell zu Ipswich Town. Auch der SC Freiburg hat Grund zum Jubeln. Trotz eines Aussetzers der neuen Nummer 1, Torwart Backhaus, und einer roten Karte zogen die Breisgauer locker in die Ligaphase der Conference League ein. Ein Offensivass drehte mächtig auf und sorgte für den erneuten Sieg gegen Motherwell. Vom Basketball. Ein doppelter Auftritt des DBB in Köln sorgte für gemischte Gefühle. Während die deutschen Männer als Weltmeister souverän auftrumpften, mussten die Frauen eine bittere Pleite bei ihrer WM-Generalprobe hinnehmen. Es war die dritte Niederlage im dritten und letzten Vorbereitungsspiel, was vor der Heim-WM noch viel Arbeit bedeutet. Und in der Leichtathletik gab es pure Ekstase in Zürich. Gleich zwei Weltrekorde an einem Abend elektrisierten die Zuschauer. Alison dos Santos lief über 400 Meter Hürden zu einer Fabelzeit und entthronte damit Norwegens Star Carsten Warholm. Kurz darauf stellte die Amerikanerin Masai Russell ebenfalls einen neuen Weltrekord auf. Ein denkwürdiger Abend für die Leichtathletik. Das war der Überblick für den Moment.
0: Das waren die Nachrichten. Und jetzt das Wetter bei uns.
4: Hallo, willkommen beim Wetter. Ich bin Janine. Leider müssen wir uns auch am bevorstehenden Wochenende auf eher unbeständiges Wetter einstellen. Für den heutigen Freitag erwarten uns Schauer bei angenehmen Temperaturen zwischen 18 und 24 Grad. Das Regenrisiko liegt bei 60%. Es bleibt also ratsam, einen Regenschirm griffbereit zu haben. Am morgigen Samstag setzt sich das wechselhafte Wetter fort. Wir rechnen erneut mit Schauern. Die Temperaturen bewegen sich dann zwischen 14 und 24 Grad. Das Regenrisiko sinkt leicht auf 38%, aber ganz trocken wird es wohl nicht bleiben. Und auch der Sonntag bringt keine vollständige Wetterbesserung. Es wird wieder zu Schauern kommen. Die Temperaturen liegen dann zwischen 16 und 24 Grad. Mit einem Regenrisiko von 48% müssen wir auch am Ende des Wochenendes immer wieder mit nassen Phasen rechnen. So viel zum Wetter. Es geht nun zurück ins Studio.
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0: 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Es ist 12 Uhr. 12 Uhr. 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
1: Heute ist Freitag, der 28. August. Am Mikrofon ist Jonas. Das sind unsere Meldungen. Die SPD sieht sich aufgrund schlechter Wahlergebnisse und sinkender Mitgliederzahlen zum Sparen gezwungen. Stellen werden gestrichen und Büros untervermietet. Doch die Partei will diese Notlage nutzen, um neue Wege zu gehen und aus der Situation eine Tugend zu machen. Im Thüringer Landtag ist Björn Höcke von der AfD erneut mit einem Misstrauensvotum gegen Ministerpräsident Mario Voigt gescheitert. Der Antrag erhielt lediglich eine Stimme von außerhalb der AfD-Fraktion. Auch eine aktuelle Umfrage in Sachsen-Anhalt sieht die AfD weiterhin ohne absolute Mehrheit. Die Migrationspolitik der AfD stößt auf Kritik. Beobachter bemängeln, dass der Partei hierzu lediglich Jammern und Maulen einfalle. Eine solche Politik könnte in die Isolation führen und langfristig Armut sowie eine verstärkte Abwanderung zur Folge haben. Nun zum Sport. Hier die neuesten Meldungen vom Fußball. Im Transferticker gibt es einige Neuigkeiten. Hertha BSC hat Christensen offiziell nach Norwegen verliehen. Donkor kehrt zu Rot-Weiß Oberhausen zurück. Zudem steht Geiger vor einem ablösefreien Wechsel zu NEC Nijmegen. Ein echtes Fußballmärchen ist einem Team aus Andorra gelungen. Inter Descaldes hat es als erstes Team des Zwergstaats in den Europapokal geschafft. Nach einem nervenaufreibenden Spiel, das sogar Mauricio Pochettino live verfolgte, gelang dem Team dank eines Promisohns der historische Erfolg. Das war der Überblick für den Moment.
0: Das waren die Nachrichten. Und jetzt das Wetter bei uns.
2: Hallo, willkommen beim Wetter. Ich bin Janine. Heute, am Freitag, müssen wir uns noch auf einige Schauer einstellen, bei angenehmen Temperaturen zwischen 18 und 24 Grad. Das Regenrisiko liegt bei etwa 48%. Für den morgigen Samstag sieht es dann größtenteils bedeckt aus. Die Temperaturen bewegen sich voraussichtlich zwischen 14 und 24 Grad, wobei das Regenrisiko auf immerhin 23% sinkt. Auch am Sonntag bleibt der Himmel zunächst bedeckt, aber es wird noch ein wenig milder mit Werten von 16 bis 23 Grad und einem Regenrisiko von 28%. So viel zum Wetter. Es geht nun zurück ins Studio.
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2: 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Es ist 13 Uhr. 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
3: Heute ist Freitag, der 28. August. Am Mikrofon ist Jonas. Das sind unsere Meldungen. Die SPD sieht sich aufgrund schlechter Wahlergebnisse und sinkender Mitgliederzahlen zum Sparen gezwungen. Stellen werden gestrichen und Büros untervermietet. Doch die Partei will diese Notlage nutzen, um neue Wege zu gehen und aus der Situation eine Tugend zu machen. Im Thüringer Landtag ist Björn Höcke von der AfD erneut mit einem Misstrauensvotum gegen Ministerpräsident Mario Voigt gescheitert. Der Antrag erhielt lediglich eine Stimme von außerhalb der AfD-Fraktion. Auch eine aktuelle Umfrage in Sachsen-Anhalt sieht die AfD weiterhin ohne absolute Mehrheit. Die Migrationspolitik der AfD stößt auf Kritik. Beobachter bemängeln, dass der Partei hierzu lediglich Jammern und Maulen einfalle. Eine solche Politik könnte in die Isolation führen und langfristig Armut sowie eine verstärkte Abwanderung zur Folge haben. Nun zum Sport. Hier die neuesten Meldungen vom Fußball. Im Transferticker gibt es einige Neuigkeiten. Hertha BSC hat Christensen offiziell nach Norwegen verliehen. Donkor kehrt zu Rot-Weiß Oberhausen zurück. Zudem steht Geiger vor einem ablösefreien Wechsel zu NEC Nijmegen. Ein echtes Fußballmärchen ist einem Team aus Andorra gelungen. Inter Descaldes hat es als erstes Team des Zwergstaats in den Europapokal geschafft. Nach einem nervenaufreibenden Spiel, das sogar Mauricio Pochettino live verfolgte, gelang dem Team dank eines Promisohns der historische Erfolg. Das war der Überblick für den Moment.
2: Das waren die Nachrichten. Und jetzt das Wetter bei uns.
0: Hallo, willkommen beim Wetter. Ich bin Janine. Heute, am Freitag, müssen wir uns noch auf einige Schauer einstellen, bei angenehmen Temperaturen zwischen 18 und 24 Grad. Das Regenrisiko liegt bei etwa 48%. Für den morgigen Samstag sieht es dann größtenteils bedeckt aus. Die Temperaturen bewegen sich voraussichtlich zwischen 14 und 24 Grad, wobei das Regenrisiko auf immerhin 23% sinkt. Auch am Sonntag bleibt der Himmel zunächst bedeckt, aber es wird noch ein wenig milder mit Werten von 16 bis 23 Grad und einem Regenrisiko von 28%. So viel zum Wetter. Es geht nun zurück ins Studio.
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1: Es ist 14 Uhr. 14 Uhr. 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
2: Heute ist Freitag, der 28. August. Am Mikrofon ist Jonas. Das sind unsere Meldungen. Die SPD sieht sich aufgrund schlechter Wahlergebnisse und sinkender Mitgliederzahlen zum Sparen gezwungen. Stellen werden gestrichen und Büros untervermietet. Doch die Partei will diese Notlage nutzen, um neue Wege zu gehen und aus der Situation eine Tugend zu machen. Im Thüringer Landtag ist Björn Höcke von der AfD erneut mit einem Misstrauensvotum gegen Ministerpräsident Mario Voigt gescheitert. Der Antrag erhielt lediglich eine Stimme von außerhalb der AfD-Fraktion. Auch eine aktuelle Umfrage in Sachsen-Anhalt sieht die AfD weiterhin ohne absolute Mehrheit. Die Migrationspolitik der AfD stößt auf Kritik. Beobachter bemängeln, dass der Partei hierzu lediglich Jammern und Maulen einfalle. Eine solche Politik könnte in die Isolation führen und langfristig Armut sowie eine verstärkte Abwanderung zur Folge haben. Nun zum Sport. Hier die neuesten Meldungen vom Fußball. Im Transferticker gibt es einige Neuigkeiten. Hertha BSC hat Christensen offiziell nach Norwegen verliehen. Donkor kehrt zu Rot-Weiß Oberhausen zurück. Zudem steht Geiger vor einem ablösefreien Wechsel zu NEC Nijmegen. Ein echtes Fußballmärchen ist einem Team aus Andorra gelungen. Inter Descaldes hat es als erstes Team des Zwergstaats in den Europapokal geschafft. Nach einem nervenaufreibenden Spiel, das sogar Mauricio Pochettino live verfolgte, gelang dem Team dank eines Promisohns der historische Erfolg. Das war der Überblick für den Moment.
1: Das waren die Nachrichten. Und jetzt das Wetter bei uns.
3: Hallo, willkommen beim Wetter. Ich bin Janine. Heute, am Freitag, müssen wir uns noch auf einige Schauer einstellen, bei angenehmen Temperaturen zwischen 18 und 24 Grad. Das Regenrisiko liegt bei etwa 48%. Für den morgigen Samstag sieht es dann größtenteils bedeckt aus. Die Temperaturen bewegen sich voraussichtlich zwischen 14 und 24 Grad, wobei das Regenrisiko auf immerhin 23% sinkt. Auch am Sonntag bleibt der Himmel zunächst bedeckt, aber es wird noch ein wenig milder mit Werten von 16 bis 23 Grad und einem Regenrisiko von 28%. So viel zum Wetter. Es geht nun zurück ins Studio.
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3: Heute ist Freitag, der 28. August. Am Mikrofon ist Jonas. Das sind unsere Meldungen. Die SPD sieht sich aufgrund schlechter Wahlergebnisse und sinkender Mitgliederzahlen zum Sparen gezwungen. Stellen werden gestrichen und Büros untervermietet. Doch die Partei will diese Notlage nutzen, um neue Wege zu gehen und aus der Situation eine Tugend zu machen. Im Thüringer Landtag ist Björn Höcke von der AfD erneut mit einem Misstrauensvotum gegen Ministerpräsident Mario Voigt gescheitert. Der Antrag erhielt lediglich eine Stimme von außerhalb der AfD-Fraktion. Auch eine aktuelle Umfrage in Sachsen-Anhalt sieht die AfD weiterhin ohne absolute Mehrheit. Die Migrationspolitik der AfD stößt auf Kritik. Beobachter bemängeln, dass der Partei hierzu lediglich Jammern und Maulen einfalle. Eine solche Politik könnte in die Isolation führen und langfristig Armut sowie eine verstärkte Abwanderung zur Folge haben. Nun zum Sport. Hier die neuesten Meldungen vom Fußball. Im Transferticker gibt es einige Neuigkeiten. Hertha BSC hat Christensen offiziell nach Norwegen verliehen. Donkor kehrt zu Rot-Weiß Oberhausen zurück. Zudem steht Geiger vor einem ablösefreien Wechsel zu NEC Nijmegen. Ein echtes Fußballmärchen ist einem Team aus Andorra gelungen. Inter Descaldes hat es als erstes Team des Zwergstaats in den Europapokal geschafft. Nach einem nervenaufreibenden Spiel, das sogar Mauricio Pochettino live verfolgte, gelang dem Team dank eines Promisohns der historische Erfolg. Das war der Überblick für den Moment.
2: Das waren die Nachrichten. Und jetzt das Wetter bei uns.
4: Hallo, willkommen beim Wetter. Ich bin Janine. Heute, am Freitag, müssen wir uns noch auf einige Schauer einstellen, bei angenehmen Temperaturen zwischen 18 und 24 Grad. Das Regenrisiko liegt bei etwa 48%. Für den morgigen Samstag sieht es dann größtenteils bedeckt aus. Die Temperaturen bewegen sich voraussichtlich zwischen 14 und 24 Grad, wobei das Regenrisiko auf immerhin 23% sinkt. Auch am Sonntag bleibt der Himmel zunächst bedeckt, aber es wird noch ein wenig milder mit Werten von 16 bis 23 Grad und einem Regenrisiko von 28%. So viel zum Wetter. Es geht nun zurück ins Studio.
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0: 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Es ist 16 Uhr. 16 Uhr. 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
1: Heute ist Freitag, der 28. August. Am Mikrofon ist Jonas. Das sind unsere Meldungen. Die SPD sieht sich aufgrund schlechter Wahlergebnisse und sinkender Mitgliederzahlen zum Sparen gezwungen. Stellen werden gestrichen und Büros untervermietet. Doch die Partei will diese Notlage nutzen, um neue Wege zu gehen und aus der Situation eine Tugend zu machen. Im Thüringer Landtag ist Björn Höcke von der AfD erneut mit einem Misstrauensvotum gegen Ministerpräsident Mario Voigt gescheitert. Der Antrag erhielt lediglich eine Stimme von außerhalb der AfD-Fraktion. Auch eine aktuelle Umfrage in Sachsen-Anhalt sieht die AfD weiterhin ohne absolute Mehrheit. Die Migrationspolitik der AfD stößt auf Kritik. Beobachter bemängeln, dass der Partei hierzu lediglich Jammern und Maulen einfalle. Eine solche Politik könnte in die Isolation führen und langfristig Armut sowie eine verstärkte Abwanderung zur Folge haben. Nun zum Sport. Hier die neuesten Meldungen vom Fußball. Im Transferticker gibt es einige Neuigkeiten. Hertha BSC hat Christensen offiziell nach Norwegen verliehen. Donkor kehrt zu Rot-Weiß Oberhausen zurück. Zudem steht Geiger vor einem ablösefreien Wechsel zu NEC Nijmegen. Ein echtes Fußballmärchen ist einem Team aus Andorra gelungen. Inter Descaldes hat es als erstes Team des Zwergstaats in den Europapokal geschafft. Nach einem nervenaufreibenden Spiel, das sogar Mauricio Pochettino live verfolgte, gelang dem Team dank eines Promisohns der historische Erfolg. Das war der Überblick für den Moment.
0: Das waren die Nachrichten. Und jetzt das Wetter bei uns.
2: Hallo, willkommen beim Wetter. Ich bin Janine. Heute, am Freitag, müssen wir uns noch auf einige Schauer einstellen, bei angenehmen Temperaturen zwischen 18 und 24 Grad. Das Regenrisiko liegt bei etwa 48%. Für den morgigen Samstag sieht es dann größtenteils bedeckt aus. Die Temperaturen bewegen sich voraussichtlich zwischen 14 und 24 Grad, wobei das Regenrisiko auf immerhin 23% sinkt. Auch am Sonntag bleibt der Himmel zunächst bedeckt, aber es wird noch ein wenig milder mit Werten von 16 bis 23 Grad und einem Regenrisiko von 28%. So viel zum Wetter. Es geht nun zurück ins Studio.
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2: 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Es ist 17 Uhr.
3: 17 Uhr.
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5: Heute ist Freitag, der 28. August. Am Mikrofon ist Jonas. Das sind unsere Meldungen. Die SPD sieht sich aufgrund schlechter Wahlergebnisse und sinkender Mitgliederzahlen zum Sparen gezwungen. Stellen werden gestrichen und Büros untervermietet. Doch die Partei will diese Notlage nutzen, um neue Wege zu gehen und aus der Situation eine Tugend zu machen. Im Thüringer Landtag ist Björn Höcke von der AfD erneut mit einem Misstrauensvotum gegen Ministerpräsident Mario Voigt gescheitert. Der Antrag erhielt lediglich eine Stimme von außerhalb der AfD-Fraktion. Auch eine aktuelle Umfrage in Sachsen-Anhalt sieht die AfD weiterhin ohne absolute Mehrheit. Die Migrationspolitik der AfD stößt auf Kritik. Beobachter bemängeln, dass der Partei hierzu lediglich Jammern und Maulen einfalle. Eine solche Politik könnte in die Isolation führen und langfristig Armut sowie eine verstärkte Abwanderung zur Folge haben. Nun zum Sport. Hier die neuesten Meldungen vom Fußball. Im Transferticker gibt es einige Neuigkeiten. Hertha BSC hat Christensen offiziell nach Norwegen verliehen. Donkor kehrt zu Rot-Weiß Oberhausen zurück. Zudem steht Geiger vor einem ablösefreien Wechsel zu NEC Nijmegen. Ein echtes Fußballmärchen ist einem Team aus Andorra gelungen. Inter Descaldes hat es als erstes Team des Zwergstaats in den Europapokal geschafft. Nach einem nervenaufreibenden Spiel, das sogar Mauricio Pochettino live verfolgte, gelang dem Team dank eines Promisohns der historische Erfolg. Das war der Überblick für den Moment.
4: Das waren die Nachrichten. Und jetzt das Wetter bei uns.
0: Hallo, willkommen beim Wetter. Ich bin Janine. Heute, am Freitag, müssen wir uns noch auf einige Schauer einstellen, bei angenehmen Temperaturen zwischen 18 und 24 Grad. Das Regenrisiko liegt bei etwa 48%. Für den morgigen Samstag sieht es dann größtenteils bedeckt aus. Die Temperaturen bewegen sich voraussichtlich zwischen 14 und 24 Grad, wobei das Regenrisiko auf immerhin 23% sinkt. Auch am Sonntag bleibt der Himmel zunächst bedeckt, aber es wird noch ein wenig milder mit Werten von 16 bis 23 Grad und einem Regenrisiko von 28%. So viel zum Wetter. Es geht nun zurück ins Studio.
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0: 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Es ist 18 Uhr. 18 Uhr.
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1: Hallo. Am Mikrofon ist Jonas mit den aktuellen Nachrichten. Hier sind die Meldungen im Überblick. Beginnen wir mit der aktuellen Verbotsdebatte. Angesichts der Tatsache, dass die NPD in der Vergangenheit aufgrund ihrer Unbedeutsamkeit nicht verboten wurde, mehren sich nun die Stimmen, die eine Prüfung der AfD durch das Bundesverfassungsgericht fordern. Dies wird als ein starkes Argument in der laufenden Diskussion betrachtet. Aus dem Deutschland-Live-Blog erreichen uns weitere Meldungen. Die Grünen fordern ein Sofortprogramm aus dem Bundeshaushalt, um 1 Million neue Bäume in Deutschland zu pflanzen. Parallel dazu kündigte Dobrindt eine Drohnen-Taskforce für die Ostsee an, während Björn Höcke erneut mit einem Misstrauensvotum gegen Voigt scheiterte. Friedrich Merz äußerte sich bei RTL zum Verhalten von Politikern und Bürgern. Er betonte, dass ein Kanzler nicht alles mitmachen müsse und das Ausmaß, in dem sich der Bundeskanzler von Bürgern beschimpfen lässt, Grenzen haben sollte. Politiker müssten zwar wissen, was die Bürger denken, aber respektvoller Umgang sei unerlässlich. Apropos Björn Höcke, sein Misstrauensvotum scheiterte erneut mit der gleichen Stimmenzahl wie bereits vor einem halben Jahr. Beobachter sehen in diesem wiederholten Scheitern diesmal jedoch eine tiefere Bedeutung, die über die reine Abstimmung hinausgeht. Kommen wir nun zum Sport. Zum Fußball. Der Transfermarkt ist weiterhin in Bewegung. Offiziell bestätigt wurde der Wechsel von Alvaro Morata in die zweite spanische Liga. Ebenfalls fix ist der ablösefreie Transfer von Geiger zu NEC Nijmegen. Ein weiteres Gerücht, welches von Sky verbreitet wird, besagt, dass Galatasaray Istanbul Rafael Leao verpflichten wird. Und für alle Fans der Bundesliga gibt es gute Nachrichten für die Saison 2023/24. Es werden so viele Spiele wie nie zuvor im Free TV übertragen. Wer jedoch alle Partien verfolgen möchte, kommt um den Abschluss mehrerer Abonnements wohl nicht herum. Das war der Überblick für den Moment.
0: Das waren die Nachrichten. Und jetzt das Wetter bei uns.
2: Hallo, willkommen beim Wetter. Ich bin Janine. Die kommende Nacht bringt uns zunächst einige Gewitter, begleitet von Tiefstwerten um 17 Grad. Für den Samstag erwarten wir dann Schauer bei Temperaturen zwischen angenehmen 14 und 24 Grad, wobei das Regenrisiko bei 20% liegt. Der Sonntag zeigt sich überwiegend bedeckt, mit Werten von 16 bis 23 Grad und einem leicht erhöhten Regenrisiko von 28%. So viel zum Wetter. Es geht nun zurück ins Studio.
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3: Hallo. Am Mikrofon ist Jonas mit den aktuellen Nachrichten. Hier sind die Meldungen im Überblick. Beginnen wir mit der aktuellen Verbotsdebatte. Angesichts der Tatsache, dass die NPD in der Vergangenheit aufgrund ihrer Unbedeutsamkeit nicht verboten wurde, mehren sich nun die Stimmen, die eine Prüfung der AfD durch das Bundesverfassungsgericht fordern. Dies wird als ein starkes Argument in der laufenden Diskussion betrachtet. Aus dem Deutschland-Live-Blog erreichen uns weitere Meldungen. Die Grünen fordern ein Sofortprogramm aus dem Bundeshaushalt, um 1 Million neue Bäume in Deutschland zu pflanzen. Parallel dazu kündigte Dobrindt eine Drohnen-Taskforce für die Ostsee an, während Björn Höcke erneut mit einem Misstrauensvotum gegen Voigt scheiterte. Friedrich Merz äußerte sich bei RTL zum Verhalten von Politikern und Bürgern. Er betonte, dass ein Kanzler nicht alles mitmachen müsse. Und das Ausmaß, in dem sich der Bundeskanzler von Bürgern beschimpfen lässt, Grenzen haben sollte. Politiker müssten zwar wissen, was die Bürger denken, aber respektvoller Umgang sei unerlässlich. Apropos Björn Höcke. Sein Misstrauensvotum scheiterte erneut mit der gleichen Stimmenzahl wie bereits vor einem halben Jahr. Beobachter sehen in diesem wiederholten Scheitern diesmal jedoch eine tiefere Bedeutung, die über die reine Abstimmung hinausgeht. Kommen wir nun zum Sport. Zum Fußball. Der Transfermarkt ist weiterhin in Bewegung. Offiziell bestätigt wurde der Wechsel von Alvaro Morata in die zweite spanische Liga. Ebenfalls fix ist der ablösefreie Transfer von Geiger zu NEC Nijmegen. Ein weiteres Gerücht, welches von Sky verbreitet wird, besagt, dass Galatasaray Istanbul Rafael Leao verpflichten wird. Und für alle Fans der Bundesliga gibt es gute Nachrichten für die Saison 2023/24. Es werden so viele Spiele wie nie zuvor im Free TV übertragen. Wer jedoch alle Partien verfolgen möchte, kommt um den Abschluss mehrerer Abonnements wohl nicht herum. Das war der Überblick für den Moment.
1: Das waren die Nachrichten. Und jetzt das Wetter bei uns.
4: Hallo, willkommen beim Wetter. Ich bin Janine. Die kommende Nacht bringt uns zunächst einige Gewitter, begleitet von Tiefstwerten um 17 Grad. Für den Samstag erwarten wir dann Schauer bei Temperaturen zwischen angenehmen 14 und 24 Grad, wobei das Regenrisiko bei 20% liegt. Der Sonntag zeigt sich überwiegend bedeckt, mit Werten von 16 bis 23 Grad und einem leicht erhöhten Regenrisiko von 28%. So viel zum Wetter. Es geht nun zurück ins Studio.
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1: Hallo. Am Mikrofon ist Jonas mit den aktuellen Nachrichten. Hier sind die Meldungen im Überblick. Beginnen wir mit der aktuellen Verbotsdebatte. Angesichts der Tatsache, dass die NPD in der Vergangenheit aufgrund ihrer Unbedeutsamkeit nicht verboten wurde, mehren sich nun die Stimmen, die eine Prüfung der AfD durch das Bundesverfassungsgericht fordern. Dies wird als ein starkes Argument in der laufenden Diskussion betrachtet. Aus dem Deutschland-Live-Blog erreichen uns weitere Meldungen. Die Grünen fordern ein Sofortprogramm aus dem Bundeshaushalt, um 1 Million neue Bäume in Deutschland zu pflanzen. Parallel dazu kündigte Dobrindt eine Drohnen-Taskforce für die Ostsee an, während Björn Höcke erneut mit einem Misstrauensvotum gegen Voigt scheiterte. Friedrich Merz äußerte sich bei RTL zum Verhalten von Politikern und Bürgern. Er betonte, dass ein Kanzler nicht alles mitmachen müsse. Und das Ausmaß, in dem sich der Bundeskanzler von Bürgern beschimpfen lässt, Grenzen haben sollte. Politiker müssten zwar wissen, was die Bürger denken, aber respektvoller Umgang sei unerlässlich. Apropos Björn Höcke. Sein Misstrauensvotum scheiterte erneut mit der gleichen Stimmenzahl wie bereits vor einem halben Jahr. Beobachter sehen in diesem wiederholten Scheitern diesmal jedoch eine tiefere Bedeutung, die über die reine Abstimmung hinausgeht. Kommen wir nun zum Sport. Zum Fußball. Der Transfermarkt ist weiterhin in Bewegung. Offiziell bestätigt wurde der Wechsel von Alvaro Morata in die zweite spanische Liga. Ebenfalls fix ist der ablösefreie Transfer von Geiger zu NEC Nijmegen. Ein weiteres Gerücht, welches von Sky verbreitet wird, besagt, dass Galatasaray Istanbul Rafael Leao verpflichten wird. Und für alle Fans der Bundesliga gibt es gute Nachrichten für die Saison 2023/24. Es werden so viele Spiele wie nie zuvor im Free TV übertragen. Wer jedoch alle Partien verfolgen möchte, kommt um den Abschluss mehrerer Abonnements wohl nicht herum. Das war der Überblick für den Moment.
2: Das waren die Nachrichten. Und jetzt das Wetter bei uns.
3: Hallo, willkommen beim Wetter. Ich bin Janine. Die kommende Nacht bringt uns zunächst einige Gewitter, begleitet von Tiefstwerten um 17 Grad. Für den Samstag erwarten wir dann Schauer bei Temperaturen zwischen angenehmen 14 und 24 Grad, wobei das Regenrisiko bei 20% liegt. Der Sonntag zeigt sich überwiegend bedeckt, mit Werten von 16 bis 23 Grad und einem leicht erhöhten Regenrisiko von 28%. So viel zum Wetter. Es geht nun zurück ins Studio.
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2: Hallo. Am Mikrofon ist Jonas mit den aktuellen Nachrichten. Hier sind die Meldungen im Überblick. Beginnen wir mit der aktuellen Verbotsdebatte. Angesichts der Tatsache, dass die NPD in der Vergangenheit aufgrund ihrer Unbedeutsamkeit nicht verboten wurde, mehren sich nun die Stimmen, die eine Prüfung der AfD durch das Bundesverfassungsgericht fordern. Dies wird als ein starkes Argument in der laufenden Diskussion betrachtet. Aus dem Deutschland-Live-Blog erreichen uns weitere Meldungen. Die Grünen fordern ein Sofortprogramm aus dem Bundeshaushalt, um 1 Million neue Bäume in Deutschland zu pflanzen. Parallel dazu kündigte Dobrindt eine Drohnen-Taskforce für die Ostsee an, während Björn Höcke erneut mit einem Misstrauensvotum gegen Voigt scheiterte. Friedrich Merz äußerte sich bei RTL zum Verhalten von Politikern und Bürgern. Er betonte, dass ein Kanzler nicht alles mitmachen müsse. Und das Ausmaß, in dem sich der Bundeskanzler von Bürgern beschimpfen lässt, Grenzen haben sollte. Politiker müssten zwar wissen, was die Bürger denken, aber respektvoller Umgang sei unerlässlich. Apropos Björn Höcke. Sein Misstrauensvotum scheiterte erneut mit der gleichen Stimmenzahl wie bereits vor einem halben Jahr. Beobachter sehen in diesem wiederholten Scheitern diesmal jedoch eine tiefere Bedeutung, die über die reine Abstimmung hinausgeht. Kommen wir nun zum Sport. Zum Fußball. Der Transfermarkt ist weiterhin in Bewegung. Offiziell bestätigt wurde der Wechsel von Alvaro Morata in die zweite spanische Liga. Ebenfalls fix ist der ablösefreie Transfer von Geiger zu NEC Nijmegen. Ein weiteres Gerücht, welches von Sky verbreitet wird, besagt, dass Galatasaray Istanbul Rafael Leao verpflichten wird. Und für alle Fans der Bundesliga gibt es gute Nachrichten für die Saison 2023/24. Es werden so viele Spiele wie nie zuvor im Free TV übertragen. Wer jedoch alle Partien verfolgen möchte, kommt um den Abschluss mehrerer Abonnements wohl nicht herum. Das war der Überblick für den Moment.
1: Das waren die Nachrichten. Und jetzt das Wetter bei uns.
3: Hallo, willkommen beim Wetter. Ich bin Janine. Die kommende Nacht bringt uns zunächst einige Gewitter, begleitet von Tiefstwerten um 17 Grad. Für den Samstag erwarten wir dann Schauer bei Temperaturen zwischen angenehmen 14 und 24 Grad, wobei das Regenrisiko bei 20% liegt. Der Sonntag zeigt sich überwiegend bedeckt, mit Werten von 16 bis 23 Grad und einem leicht erhöhten Regenrisiko von 28%. So viel zum Wetter. Es geht nun zurück ins Studio.
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3: Hallo. Am Mikrofon ist Jonas mit den aktuellen Nachrichten. Hier sind die Meldungen im Überblick. Beginnen wir mit der aktuellen Verbotsdebatte. Angesichts der Tatsache, dass die NPD in der Vergangenheit aufgrund ihrer Unbedeutsamkeit nicht verboten wurde, mehren sich nun die Stimmen, die eine Prüfung der AfD durch das Bundesverfassungsgericht fordern. Dies wird als ein starkes Argument in der laufenden Diskussion betrachtet. Aus dem Deutschland-Live-Blog erreichen uns weitere Meldungen. Die Grünen fordern ein Sofortprogramm aus dem Bundeshaushalt, um 1 Million neue Bäume in Deutschland zu pflanzen. Parallel dazu kündigte Dobrindt eine Drohnen-Taskforce für die Ostsee an, während Björn Höcke erneut mit einem Misstrauensvotum gegen Voigt scheiterte. Friedrich Merz äußerte sich bei RTL zum Verhalten von Politikern und Bürgern. Er betonte, dass ein Kanzler nicht alles mitmachen müsse und das Ausmaß, in dem sich der Bundeskanzler von Bürgern beschimpfen lässt, Grenzen haben sollte. Politiker müssten zwar wissen, was die Bürger denken, aber respektvoller Umgang sei unerlässlich. Apropos Björn Höcke. Sein Misstrauensvotum scheiterte erneut mit der gleichen Stimmenzahl wie bereits vor einem halben Jahr. Beobachter sehen in diesem wiederholten Scheitern diesmal jedoch eine tiefere Bedeutung, die über die reine Abstimmung hinausgeht. Kommen wir nun zum Sport. Zum Fußball. Der Transfermarkt ist weiterhin in Bewegung. Offiziell bestätigt wurde der Wechsel von Alvaro Morata in die zweite spanische Liga. Ebenfalls fix ist der ablösefreie Transfer von Geiger zu NEC Nijmegen. Ein weiteres Gerücht, welches von Sky verbreitet wird, besagt, dass Galatasaray Istanbul Rafael Leao verpflichten wird. Und für alle Fans der Bundesliga gibt es gute Nachrichten für die Saison 2023/24. Es werden so viele Spiele wie nie zuvor im Free TV übertragen. Wer jedoch alle Partien verfolgen möchte, kommt um den Abschluss mehrerer Abonnements wohl nicht herum. Das war der Überblick für den Moment.
2: Das waren die Nachrichten. Und jetzt das Wetter bei uns.
4: Hallo, willkommen beim Wetter. Ich bin Janine. Die kommende Nacht bringt uns zunächst einige Gewitter, begleitet von Tiefstwerten um 17 Grad. Für den Samstag erwarten wir dann Schauer bei Temperaturen zwischen angenehmen 14 und 24 Grad, wobei das Regenrisiko bei 20% liegt. Der Sonntag zeigt sich überwiegend bedeckt, mit Werten von 16 bis 23 Grad und einem leicht erhöhten Regenrisiko von 28%. So viel zum Wetter. Es geht nun zurück ins Studio.
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3: Hallo. Am Mikrofon ist Jonas mit den aktuellen Nachrichten. Hier sind die Meldungen im Überblick. Beginnen wir mit der aktuellen Verbotsdebatte. Angesichts der Tatsache, dass die NPD in der Vergangenheit aufgrund ihrer Unbedeutsamkeit nicht verboten wurde, mehren sich nun die Stimmen, die eine Prüfung der AfD durch das Bundesverfassungsgericht fordern. Dies wird als ein starkes Argument in der laufenden Diskussion betrachtet. Aus dem Deutschland-Live-Blog erreichen uns weitere Meldungen. Die Grünen fordern ein Sofortprogramm aus dem Bundeshaushalt, um 1 Million neue Bäume in Deutschland zu pflanzen. Parallel dazu kündigte Dobrindt eine Drohnen-Taskforce für die Ostsee an, während Björn Höcke erneut mit einem Misstrauensvotum gegen Voigt scheiterte. Friedrich Merz äußerte sich bei RTL zum Verhalten von Politikern und Bürgern. Er betonte, dass ein Kanzler nicht alles mitmachen müsse. Und das Ausmaß, in dem sich der Bundeskanzler von Bürgern beschimpfen lässt, Grenzen haben sollte. Politiker müssten zwar wissen, was die Bürger denken, aber respektvoller Umgang sei unerlässlich. Apropos Björn Höcke. Sein Misstrauensvotum scheiterte erneut mit der gleichen Stimmenzahl wie bereits vor einem halben Jahr. Beobachter sehen in diesem wiederholten Scheitern diesmal jedoch eine tiefere Bedeutung, die über die reine Abstimmung hinausgeht. Kommen wir nun zum Sport. Zum Fußball. Der Transfermarkt ist weiterhin in Bewegung. Offiziell bestätigt wurde der Wechsel von Alvaro Morata in die zweite spanische Liga. Ebenfalls fix ist der ablösefreie Transfer von Geiger zu NEC Nijmegen. Ein weiteres Gerücht, welches von Sky verbreitet wird, besagt, dass Galatasaray Istanbul Rafael Leao verpflichten wird. Und für alle Fans der Bundesliga gibt es gute Nachrichten für die Saison 2023/24. Es werden so viele Spiele wie nie zuvor im Free TV übertragen. Wer jedoch alle Partien verfolgen möchte, kommt um den Abschluss mehrerer Abonnements wohl nicht herum. Das war der Überblick für den Moment.
2: Das waren die Nachrichten. Und jetzt das Wetter bei uns.
4: Hallo, willkommen beim Wetter. Ich bin Janine. Die kommende Nacht bringt uns zunächst einige Gewitter, begleitet von Tiefstwerten um 17 Grad. Für den Samstag erwarten wir dann Schauer bei Temperaturen zwischen angenehmen 14 und 24 Grad, wobei das Regenrisiko bei 20% liegt. Der Sonntag zeigt sich überwiegend bedeckt, mit Werten von 16 bis 23 Grad und einem leicht erhöhten Regenrisiko von 28%. So viel zum Wetter. Es geht nun zurück ins Studio.
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2: Hallo. Am Mikrofon ist Jonas mit den aktuellen Nachrichten. Hier sind die Meldungen im Überblick. Beginnen wir mit der aktuellen Verbotsdebatte. Angesichts der Tatsache, dass die NPD in der Vergangenheit aufgrund ihrer Unbedeutsamkeit nicht verboten wurde, mehren sich nun die Stimmen, die eine Prüfung der AfD durch das Bundesverfassungsgericht fordern. Dies wird als ein starkes Argument in der laufenden Diskussion betrachtet. Aus dem Deutschland-Live-Blog erreichen uns weitere Meldungen. Die Grünen fordern ein Sofortprogramm aus dem Bundeshaushalt, um 1 Million neue Bäume in Deutschland zu pflanzen. Parallel dazu kündigte Dobrindt eine Drohnen-Taskforce für die Ostsee an, während Björn Höcke erneut mit einem Misstrauensvotum gegen Voigt scheiterte. Friedrich Merz äußerte sich bei RTL zum Verhalten von Politikern und Bürgern. Er betonte, dass ein Kanzler nicht alles mitmachen müsse und das Ausmaß, in dem sich der Bundeskanzler von Bürgern beschimpfen lässt, Grenzen haben sollte. Politiker müssten zwar wissen, was die Bürger denken, aber respektvoller Umgang sei unerlässlich. Apropos Björn Höcke, sein Misstrauensvotum scheiterte erneut mit der gleichen Stimmenzahl wie bereits vor einem halben Jahr. Beobachter sehen in diesem wiederholten Scheitern diesmal jedoch eine tiefere Bedeutung, die über die reine Abstimmung hinausgeht. Kommen wir nun zum Sport. Zum Fußball. Der Transfermarkt ist weiterhin in Bewegung. Offiziell bestätigt wurde der Wechsel von Alvaro Morata in die zweite spanische Liga. Ebenfalls fix ist der ablösefreie Transfer von Geiger zu NEC Nijmegen. Ein weiteres Gerücht, welches von Sky verbreitet wird, besagt, dass Galatasaray Istanbul Rafael Leao verpflichten wird. Und für alle Fans der Bundesliga gibt es gute Nachrichten für die Saison 2023/24. Es werden so viele Spiele wie nie zuvor im Free TV übertragen. Wer jedoch alle Partien verfolgen möchte, kommt um den Abschluss mehrerer Abonnements wohl nicht herum. Das war der Überblick für den Moment.
0: Das waren die Nachrichten. Und jetzt das Wetter bei uns.
3: Hallo, willkommen beim Wetter. Ich bin Janine. Die kommende Nacht bringt uns zunächst einige Gewitter, begleitet von Tiefstwerten um 17 Grad. Für den Samstag erwarten wir dann Schauer bei Temperaturen zwischen angenehmen 14 und 24 Grad, wobei das Regenrisiko bei 20% liegt. Der Sonntag zeigt sich überwiegend bedeckt, mit Werten von 16 bis 23 Grad und einem leicht erhöhten Regenrisiko von 28%. So viel zum Wetter. Es geht nun zurück ins Studio.
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0: 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Ein Uhr. Es ist 1 Uhr. 1 Uhr.
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3: Hallo. Am Mikrofon ist Jonas mit den aktuellen Nachrichten. Hier sind die Meldungen im Überblick. Beginnen wir mit der aktuellen Verbotsdebatte. Angesichts der Tatsache, dass die NPD in der Vergangenheit aufgrund ihrer Unbedeutsamkeit nicht verboten wurde, mehren sich nun die Stimmen, die eine Prüfung der AfD durch das Bundesverfassungsgericht fordern. Dies wird als ein starkes Argument in der laufenden Diskussion betrachtet. Aus dem Deutschland-Live-Blog erreichen uns weitere Meldungen. Die Grünen fordern ein Sofortprogramm aus dem Bundeshaushalt, um 1 Million neue Bäume in Deutschland zu pflanzen. Parallel dazu kündigte Dobrindt eine Drohnen-Taskforce für die Ostsee an, während Björn Höcke erneut mit einem Misstrauensvotum gegen Voigt scheiterte. Friedrich Merz äußerte sich bei RTL zum Verhalten von Politikern und Bürgern. Er betonte, dass ein Kanzler nicht alles mitmachen müsse. Und das Ausmaß, in dem sich der Bundeskanzler von Bürgern beschimpfen lässt, Grenzen haben sollte. Politiker müssten zwar wissen, was die Bürger denken, aber respektvoller Umgang sei unerlässlich. Apropos Björn Höcke. Sein Misstrauensvotum scheiterte erneut mit der gleichen Stimmenzahl wie bereits vor einem halben Jahr. Beobachter sehen in diesem wiederholten Scheitern diesmal jedoch eine tiefere Bedeutung, die über die reine Abstimmung hinausgeht. Kommen wir nun zum Sport. Zum Fußball. Der Transfermarkt ist weiterhin in Bewegung. Offiziell bestätigt wurde der Wechsel von Alvaro Morata in die zweite spanische Liga. Ebenfalls fix ist der ablösefreie Transfer von Geiger zu NEC Nijmegen. Ein weiteres Gerücht, welches von Sky verbreitet wird, besagt, dass Galatasaray Istanbul Rafael Leao verpflichten wird. Und für alle Fans der Bundesliga gibt es gute Nachrichten für die Saison 2023/24. Es werden so viele Spiele wie nie zuvor im Free TV übertragen. Wer jedoch alle Partien verfolgen möchte, kommt um den Abschluss mehrerer Abonnements wohl nicht herum. Das war der Überblick für den Moment.
2: Das waren die Nachrichten. Und jetzt das Wetter bei uns.
4: Hallo, willkommen beim Wetter. Ich bin Janine. Die kommende Nacht bringt uns zunächst einige Gewitter, begleitet von Tiefstwerten um 17 Grad. Für den Samstag erwarten wir dann Schauer bei Temperaturen zwischen angenehmen 14 und 24 Grad, wobei das Regenrisiko bei 20% liegt. Der Sonntag zeigt sich überwiegend bedeckt, mit Werten von 16 bis 23 Grad und einem leicht erhöhten Regenrisiko von 28%. So viel zum Wetter. 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
3: Hallo. Am Mikrofon ist Jonas mit den aktuellen Nachrichten. Hier sind die Meldungen im Überblick. Beginnen wir mit der aktuellen Verbotsdebatte. Angesichts der Tatsache, dass die NPD in der Vergangenheit aufgrund ihrer Unbedeutsamkeit nicht verboten wurde, mehren sich nun die Stimmen, die eine Prüfung der AfD durch das Bundesverfassungsgericht fordern. Dies wird als ein starkes Argument in der laufenden Diskussion betrachtet. Aus dem Deutschland-Live-Blog erreichen uns weitere Meldungen. Die Grünen fordern ein Sofortprogramm aus dem Bundeshaushalt, um 1 Million neue Bäume in Deutschland zu pflanzen. Parallel dazu kündigte Dobrindt eine Drohnen-Taskforce für die Ostsee an, während Björn Höcke erneut mit einem Misstrauensvotum gegen Voigt scheiterte. Friedrich Merz äußerte sich bei RTL zum Verhalten von Politikern und Bürgern. Er betonte, dass ein Kanzler nicht alles mitmachen müsse. Und das Ausmaß, in dem sich der Bundeskanzler von Bürgern beschimpfen lässt, Grenzen haben sollte. Politiker müssten zwar wissen, was die Bürger denken, aber respektvoller Umgang sei unerlässlich. Apropos Björn Höcke. Sein Misstrauensvotum scheiterte erneut mit der gleichen Stimmenzahl wie bereits vor einem halben Jahr. Beobachter sehen in diesem wiederholten Scheitern diesmal jedoch eine tiefere Bedeutung, die über die reine Abstimmung hinausgeht. Kommen wir nun zum Sport. Zum Fußball. Der Transfermarkt ist weiterhin in Bewegung. Offiziell bestätigt wurde der Wechsel von Alvaro Morata in die zweite spanische Liga. Ebenfalls fix ist der ablösefreie Transfer von Geiger zu NEC Nijmegen. Ein weiteres Gerücht, welches von Sky verbreitet wird, besagt, dass Galatasaray Istanbul Rafael Leao verpflichten wird. Und für alle Fans der Bundesliga gibt es gute Nachrichten für die Saison.